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3: Guten Morgen, liebe Zuhörerinnen und Zuhörer, herzlich willkommen zu Treffpunkt am Vormittag. Am Mikrofon begrüßt Sie Gábor Schultheiß. Für den guten Klang im Studio sorgt heute László Strasser. Wir senden am Samstag, den 27. Juni. In der heutigen Ausgabe hören Sie eine Auswahl der interessantesten Beiträge dieser Woche. Wir nehmen Sie mit zur Nacht der Museen nach Gereslak, wo wir ungarndeutsche Ausstellungen und ihre Besonderheiten entdecken. Außerdem berichten wir über eine Lavendelernte in Hasad, ein Harmonikacamp für Kinder in Mohács, sowie über den Besuch aus der Partnerstadt Unterschleißheim im Sengyoja-Gebiet. Dazwischen gibt es natürlich viel Musik von bekannten Interpreten und beliebten Blasmusikformationen. Unsere aktuellen Nachrichten, die Meldungen der Ungarndeutschen hören Sie heute um 10.45 Uhr und um 11.45 Uhr. Und nun ein Blick auf das Wetter in Ungarn. Heute erwartet uns ein hochsommerlicher, sehr heißer Tag mit viel Sonnenschein. Die Temperaturen steigen landesweit auf 35 bis fast 40 Grad Celsius. Auch hier in Südungarn bleibt es überwiegend sonnig und trocken. Die UV-Strahlung ist sehr stark, daher heißt es ausreichend trinken und die direkte Sonne möglichst meiden. Jetzt aber lehnen Sie sich zurück und genießen Sie unser Programm. Bonis beginnen das heutige musikalische Repertoire mit dem Titel Das erste Mal. Wir wünschen Ihnen gute Unterhaltung mit Treffpunkt am Vormittag.

0: Der normale Schulunterricht endete im Schuljahr 2025/26 am 19. Juni und das Schuljahr wird auch bald überall offiziell abgeschlossen. Im Ungarndeutschen Bildungszentrum Baye wird dieses Schuljahr mit der feierlichen Verteilung der Zeugnisse und mit den mündlichen Abiturprüfungen Anfang Juli zu Ende gehen. Für diese Bildungsinstitution war das aktuelle Schuljahr ein ganz besonderes, das 70. in der Schulgeschichte. Der unmittelbare Vorgänger vom UBZ Baye, das Leo Frankel Ungarndeutsche Gymnasium, wurde nämlich 1956 vor genau 70 Jahren gegründet. Das daraus herausgewachsene UBZ hat dreimal bereits die Auszeichnung Exzellente Deutsche Auslandsschule erhalten. Peter Stübler kam 2020 als deutscher Direktor in das UBZ. Zurzeit ist er Gesamtschulleiter der Bildungseinrichtung vom Kindergarten bis zum Abitur. Eva Gerner fragte ihn über Entwicklung und Bildungskonzeption nach der Jubiläumsfeier zum 70. Jahrestag der Schulgründung.
1: Wir waren beim Herrn Dr. Schwalm, der mit dem Fahrrad nach Schülern gesucht hat und in den Dörfern die Schwaben überzeugen wollte, dass sie ihre Kinder in das deutsche Gymnasium schicken, weil man 10 Jahre nach der Vertreibung immer noch Angst und Bedenken hatte, ob das dann gut läuft, wenn man sowas macht. Und heute ist das eine hochqualifizierte, hochrangige Schule.
2: Das ist so. Und ich denke, das, was wir immer geschafft haben in diesen 70 Jahren, dass wir genau diesen Anfang mit der Fahrradtour von Herrn Dr. Schwalm eben immer als unsere Wurzel und als unsere Identität behalten haben. Und das macht, glaube ich, diese Einrichtung besonders. Wir sind keine Schule, die irgendwo künstlich entstanden ist, sondern wir sind aus einer real vorhandenen Tradition gewachsen. Und ich glaube, dadurch, dass wir diese feste Wurzel haben, waren wir in der Lage, uns zu verändern, zu entwickeln, bis hin zu dem, was wir heute sind. Und ich glaube, das geht wirklich nur, wenn man eine feste Verankerung in einer Idee, in einer Geschichte hat.
1: Sagen Sie mir ein bisschen die Statistik. Wie viele Schüler, welche Klassen, mit welchem Charakter, wie sieht das heute aus?
2: Ja, heutzutage sind wir natürlich eine ganz weit gefächerte Institution. Unser Schulmotto ist ja auch Vielfalt unter einem Dach. Und das beginnt ja im Kindergarten, wo wir 130 Kinder haben. Und dann gibt es ja darüber hinaus eben 830, 850 Schüler, die ja auf 3 verschiedenen Wegen zum Abitur kommen können. Und das ist die deutsche Auslandsschule mit dem deutschen und dem ungarischen Abitur. Das ist das ungarische Nationalitätengymnasium, wo man halt zum Nationalitätenabitur kommt. Und wir haben ja auch noch das Technikum, wo man halt ein Abitur und eine Berufsausbildung machen kann. Und ich glaube,
1: das ist im Bereich Tourismus.
2: Im Bereich Tourismus. Und ich glaube, das ist ja das Tolle an dieser Institution. Wenn ein Schüler in irgendeinem Schulteil nicht zurechtkommt, aus irgendwelchen Gründen, dann müssen wir nie sagen, du musst gehen, sondern wir können sagen, Mensch, lass uns überlegen, hier in der Schule haben wir eventuell auch andere Angebote, mit denen du deine persönlichen Ziele erreichen kannst. Und das macht das Ganze sehr speziell. Und von der Verteilung her ist es sehr gut, dass wir also, wenn wir uns jetzt angucken, 1. bis 6. Klasse ist deutsche Auslandsschule. Und nach der 6. Klasse können die Kinder sich entscheiden, ob sie Nationalitätengymnasium machen wollen oder weiter deutsche Auslandsschule. Und aus Gründen, die ich auch nicht kenne, ist das ungefähr gleich jedes Jahr. Also das ist auch eine tolle Sache, dass diese beiden Richtungen sehr gut nebeneinander und miteinander leben.
1: Der Herr Egli hat hier in seiner Rede erwähnt, dass man einmal Großes gedacht hat und dann hat man gesagt, wir machen jetzt eine deutsche Auslandsschule.
2: Ja.
1: Denn früher war das umgekehrt.
2: Da war es umgekehrt.
1: Eine Nationalitätenschule.
2: Ja.
1: Mit auslandsschulischem Charakter. Ist der eine Bereich dem anderen untergeordnet oder sind sie gleichrangig? Oder?
2: Ja, also in der Realität sehen wir das nie so, diese Unterschiedlichkeiten. Ich habe zum Beispiel jeden Monat ein Gespräch mit der Schülerverwaltung und mit dem Elternbeirat. Und ich frage immer, gibt es irgendwelche Konflikte zwischen den einzelnen Schulteilen? Und die Antwort ist zum Glück immer nein. Das ist mir ganz wichtig. Wir sind, egal in welcher Struktur wir heute sind, ein ungarn-deutsches Bildungszentrum.
1: Ja.
2: Das ist ganz wichtig. Wir machen keine Kämpfe, keine Konkurrenz um Schüler. Wir machen Angebote. Deshalb läuft das Sehr, sehr gut. In der Tat, jetzt die Rechtsform, in der wir jetzt sind, ist, dass wir als Gesamtinstitution eine deutsche Auslandsschule sind mit ungarischen Schulteilen. Aber ich glaube, wenn Sie Schüler oder Eltern fragen würden, das würde niemand so in der Art spüren oder wissen. Es bleibt das UBZ.
1: Ursprünglich war das ja gedacht für die deutsche Minderheit in Ungarn. Ja. Und die ersten Schüler kamen auch aus diesen Reihen, aus ungarndeutschen Familien. Ja. Inwieweit ist das heute noch so?
2: Das ist auf jeden Fall so geblieben, dass eben, wenn man sich ja die Klassenlisten anguckt, nach wie vor sehr viele ungarndeutsche Familiennamen zu erkennen sind. Also das ist lebendig, das ist authentisch. Das sieht man ja auch einfach daran, mit welcher Freude eine beachtliche Zahl von Schülern an unseren Volkstanzgruppen sich beteiligt. Das kann man ja nicht erzwingen. Das ist halt da. Also diese Tradition ist ganz gewiss gegeben, aber wir haben uns natürlich im Laufe der Jahre geöffnet, auch für Familien ganz unterschiedlicher Herkunft. Und das wächst hier, glaube ich, sehr angenehm zusammen.
1: Ja, das ist auch gesund, denke ich mir, dass niemand sich ausgeschlossen fühlt.
2: Ganz also sicher nicht,
1: die Türen sind auch für die ungarischen Familien und ich glaube, das war von Anfang an so.
2: Ich denke, das war von Anfang an so und ich denke, die Türen sind auch offen für Familien, deutsche Familien, die ja aus Deutschland nach Ungarn auswandern. Das gibt es auch einige inzwischen. Und sind vor allem auch offen für ungarische Familien, die lange Zeit in Deutschland gelebt haben und jetzt wieder zurückkommen. Für die sind wir ja auch ein interessanter Anlaufpunkt.
1: Ja.
2: Also vielfältig, aber an der Tür wird immer stehen Ungarn-Deutsches Bildungszentrum. Also ich glaube, das ist das Entscheidende, dass wir aus dieser festen Wurzel heraus in der Lage sind, Leute aufzunehmen, willkommen zu heißen und zu integrieren auf einer festen Wertegrundlage und das soll auch so bleiben.
1: Die Bedeutung der deutschen Sprache hat sich offensichtlich geändert in diesen 70 Jahren. Also als ich Schülerin war, da hat man gesagt oder da sind wir davon ausgegangen, dass in Ungarn die deutsche Sprache die meistgelernte Fremdsprache war.
2: Ja.
1: Und die Rolle der deutschen Sprache war auch anders. Das hat sich inzwischen geändert. Inwiefern spüren Sie das? Lernen Ihre Schüler trotzdem gerne Deutsch? Ist die Schule attraktiv als eine deutsche Schule für die Schüler?
2: Ja, ich denke schon, man kann natürlich jetzt die Realität nicht
1: negieren.
2: Nicht negieren. Also natürlich ist es klar, dass unsere Schule nur deshalb erfolgreich sein kann, weil wir auch ein sehr hohes Niveau an Englischunterricht anbieten. Das ist klar. Nur, das begreifen ja doch ganz viele Familien. Wenn man sich jetzt entwickeln will später im Leben, Englisch können doch relativ viele Leute irgendwie. Aber wenn man Englisch und Deutsch kann, dann ist das eben nach wie vor eine Qualifikation, die eben nicht jeder hat und mit der man eben doch vorankommen kann. Und da hilft uns ja auch unsere Partnerschaft mit Mercedes-Benz, ne? Die das ja auch immer wieder ganz klar zurückmelden, dass dieser Satz, Englisch ist ein Muss und Deutsch ist ein Plus, das stimmt einfach. Und mit beiden Sprachen zusammen hat man ganz andere berufliche Perspektiven, als wenn man jetzt nur Englisch kann. Und deshalb, ich mache mir keine Sorgen darum, dass Deutsch irgendwann mal keine Bedeutung mehr hat. Das wird es haben. Deutsch ist immer noch die meistgesprochene Muttersprache in der Europäischen Union. Deutschland und Österreich sind die natürlichen Wirtschaftspartner für Ungarn. Wir haben in Ungarn tausende deutsche Unternehmen. Ich bin sehr optimistisch, dass Deutsch seine Stelle behält. Und diese Idee, dass man sich als Gemeinschaft fühlt, dass Deutsch eine Rolle spielt, die kommt ja auch zum Ausdruck in unseren Umfragen, die wir bei den Eltern machen. Wir hatten ja jetzt gerade eine Inspektion aus Deutschland und Teil dieser Inspektion ist ja immer eine anonyme Online-Umfrage bei den Eltern. Wir wissen nicht, wie die Eltern antworten. Und dass eben 93% der Eltern gesagt haben, sie sind mit der Schule zufrieden, das ist natürlich ein Beweis dafür, dass diese Grundidee, dass wir eine Gemeinschaft sind, das ist vorhanden, das wird akzeptiert und das ist sehr gesund, glaube ich, nach wie vor.
1: Ja, ich weiß, dass Sie auch in einer ungarisch-deutschen Familie leben.
2: Ja.
1: Bleiben Sie noch lange hier oder wie ist das? Oder ist das auch bei Ihnen begrenzt, zeitlich begrenzt?
2: Die Position, die ich jetzt habe als Gesamtschulleiter am Ungarischen Bildungszentrum, die ist zeitlich begrenzt. Das geht bis 2028. Ich denke aber trotzdem, wie man ja vielleicht auch merkt, dass natürlich Ungarn für mich ein ganz wichtiger Teil meines Lebens geworden ist. Und wie Sie sagten, meine Frau ist Ungarin, meine Kinder sind bilingual, binational und wir fühlen uns hier sehr wohl in Ungarn und wer weiß, auf die eine oder andere Art und Weise werde ich vielleicht doch hierbleiben.
1: Ja.
2: Ich fühle mich jedenfalls wohl. Ja, hier schön. An der Schule und in Ungarn.
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0: 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Im Juni fand erneut die landesweite Initiative Nacht der Museen statt. Wenn es um ungarndeutsche Museen und Ausstellungen geht, dann fällt vielen gleich die Branauer Siedlung Gereschlag ein. Die Nacht der Museen nahmen wir zum Anlass, um uns die ungarndeutschen Ausstellungen in Gereschlag näher anzusehen. An der ersten Station wurde meine Kollegin Melita Hengel von Margit Schultheis, Abgeordnete der deutschen Selbstverwaltung Gereschlag, empfangen. Und sie zeigte uns zuerst das Heimatmuseum und die Ausstellung der Bettdecken, alten Instrumente und Kinderspielzeuge.
1: Gereschlag gilt ja als das Dorf der Museen, der Heimatmuseen, der Ausstellungen. Wir sind jetzt in diesem wunderschönen Heimatmuseum. Stellen wir bitte dieses Haus vor.
2: Dieses Haus ist mehr als 120 Jahre alt. Wir haben das im Jahre 2005 gekauft. Die deutsche Selbstverwaltung hat es gekauft. Und mit verschiedenen Bewerbungen und Ausschreibungen haben wir so viel Unterstützung bekommen, dass wir es schön erneuern konnten, so dass wir den früheren Stil erhalten haben. Und so sehen wir jetzt gerade das schöne Zimmer, schwäbisch gesagt Viertelstube. Und hier in diesem Zimmer haben wir alles so eingerichtet, wie es früher auch war. Und dieses Zimmer wurde früher nicht benutzt, nur dann, wenn Gäste gekommen sind oder aber wenn die Braut oder der Bräutigam von hier hinaus begleitet wurde oder aber wenn jemand gestorben ist, der wurde dann hier in diesem Bett aufgebahrt. Und dann haben wir außen der Viertelstube noch eine Winterküche, eine Wohnstube, eine Sommerküche. Und nachher befindet sich die Speis, der Stall und die Scheune.
1: Woher stammen die Gegenstände, die man hier im Haus sieht? Ist das alles aus Gereschlag und von Familien?
2: Einige Gegenstände waren auch hier im Haus. Und wir haben sehr viele Gegenstände von den Leuten von Gereschlag bekommen oder aber von diesen Leuten, die von hier weggezogen sind und ihre Gegenstände mitgenommen hatten. Und damit sie sie nicht mehr gebraucht haben, haben sie sie uns zurückgeschenkt. Wir haben sehr viel bekommen und deshalb konnten wir das ganze Haus so schön und authentisch einrichten.
1: Es ist ja ein echtes ungarndeutsches Haus. Wem hat dieses Haus vorher gehört? Also wer waren die Eigentümer?
2: Die Eigentümer waren eine schwäbische Frau und ein schwäbischer Mann. Das Foto von der Frau sehen wir dort auf dem Schublot. Und nachdem sie gestorben ist, haben die Angehörigen das Haus zum Verkauf angeboten für die deutsche Selbstverwaltung. Und wir haben das sofort gekauft.
1: Das Heimatmuseum gilt ja als Museum, man kann es besuchen. Werden hier vielleicht auch verschiedene Projekte angeboten, dass die Kinder hierher kommen können und auch hier etwas erleben können?
2: Ja, wir haben sehr viele Besucher von den verschiedenen Nationalitätenschulen. Unsere Ausstellungen, wir haben ja insgesamt 6-ständige Ausstellungen, befinden sich auch in den Schulbüchern, in den Volkskundebüchern. Und dadurch empfangen wir sehr viele Kinderschulen, Schulgruppen, Kindergartengruppen und natürlich auch sehr viele Gruppen von Erwachsenen. Und hier im Heimathaus machen wir auch verschiedene museumpädagogische Beschäftigungen. Wir haben sehr viele Aufgabenblätter so gemacht. Aufgabenblätter nur vom Heimathaus oder aber nur von den anderen Ausstellungen. Also wir halten so richtige museumpädagogischen Beschäftigungen auch für die Kinder.
1: Und etwas Besonderes hältst du in der Hand? Das ist vielleicht nicht für jeden bekannt. Was für ein Werkzeug ist das?
2: Ja, das ist ein sogenanntes Bettpässe. Damit haben sie früher die Bette schön glatt gestrichen. Und dadurch konnte man das ganz praktisch machen, damit dann die Decken und alles schön flach ist.
1: Wenn wir in Gereschlag weiter spazieren, kommen wir in einen Raum, wo gleich 3 besondere Ausstellungen zu sehen sind. Was alles erlebt man hier?
2: Hier in dieser Ausstellung sehen wir mehrere Sachen. Zum ersten Mal die Bettdecken, die verschiedenen Bettdecken, die schon über 100 Jahre alt sind. Und diese hatte man immer im schönsten Zimmer in der Wohnung verwendet. Dann sehen wir hier verschiedene Spielsachen, die noch aus unserer Kindheit stammen. Also sie sind alle über 70 Jahre alt. Und dann haben wir hier etwas modernere Spielsachen auch. Unsere interaktive Spiele, die mit unseren Ausstellungen in Zusammenhang sind. Nämlich wir empfangen sehr viele Nationalitäten, Schulklassen. Und da diese Klassen für den ganzen Tag hier sind bei uns, möchten wir für sie auch solche Freizeitbeschäftigungen bieten, indem wir mit diesen interaktiven Spielen eine Möglichkeit für sie geben. Und diese Spiele hängen alle mit unseren Ausstellungen zusammen. Und die Kinder spielen sehr, sehr gerne damit. Nicht nur die Kinder, sondern wir Erwachsenen auch.
1: Was für interaktive Spiele sind das? Also was ist das, Puzzle oder was erlebt man
2: auch,
1: hier?
2: Gibt auch Puzzle und gibt auch, dass man einen Spruch von einem Bandschoner zusammenstellen muss. Und dann gibt es auch Spiele. Die Gegenstände vom Heimathaus haben wir fotografiert und dann daneben befinden sich noch die Namen der Gegenstände auf Schwäbisch, Hochdeutsch und Ungarisch. Also so muss man Paare machen. Und dann sind dann noch in größerer Form auch Puzzle-Spiele hier. Und dann haben wir noch solche Spielmöglichkeiten, wo die Kinder schattieren können und können Bilder für sich selbst machen.
1: Ja, und ein drittes Thema gibt es hier noch in diesem Raum, und zwar die Musikinstrumente.
2: Und die Instrumente, ja, einige Instrumente haben wir von unserer Partnerschaft Traber-Grambach bekommen. Diese finden wir hier. Und dann haben wir noch mehrere frühere Instrumente von privaten Leuten als Geschenk bekommen. Und diese haben wir mit sehr großer Freude ausgestellt, mit Namen versehen, damit die hierher kommenden Besucher sehen, wem alle diese Instrumente gehörten früher.
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0: 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Einige Ausstellungen in Gereschlag haben wir Ihnen in der heutigen Sendung bereits vorgestellt, doch ein Raum fehlt noch. Auch hier gibt es einiges, was man sich unbedingt ansehen sollte. Worum es geht, das wird uns Kotalin Worgo erzählen, die eine besondere Verbindung zum hier Ausgestellten hat. Die Fragen stellte Melita Hengel.
1: Die wohl bekannteste Ausstellung in Gereschlag ist das Lebkuchendorf. Stellen wir bitte ein bisschen diese schöne Ausstellung vor. Seit wann gibt es diese und wie entsteht die Lebkuchenausstellung?
2: Die Lebkuchenausstellung steht schon 17 Jahre, aber nicht immer in diesem Raum, weil die Merkett hat das organisiert und dann waren erst einmal nur Häuser. Und später sind die Frauen gekommen und wir haben immer mehr gebaut und nicht nur Häuser, sondern Gebäude. Im Dorf sind die Schule, Kindergarten, die Kirche und sehr viele Leute kommen noch immer angucken, das Lebkuchendorf. Mehrere waren schon mehrmals hier. Der Fernseher von überall kommen und dann sehen die Leute, dass so wunderschön ist das Lebkuchendorf gebackt. Wir kommen zusammen in Anfang November, weil bis 1. Advent muss das Lebkuchendorf fertig sein. Voriges Jahr war der 1. Advent schon in Ende November. Wir mussten eilen. In der Gemeinschaftshaus kommen wir zusammen, weil dort sind zwei elektronische Öfen und sind sechs große Blecher und dort haben wir Möglichkeit zu backen. So 20, 25 Frauen sind einmal dort und dann der Teig wird in den Tag enter gemacht und in den Tag finden wir an zu wählen und wir haben schon Formen, so kleinere Haus und größere Haus, aber die Gebäude, wie gesagt, hat Kindergarten, Schule, Kirche, das müssen wir selbst machen, haben wir keine Formen. Das ist eine sehr große Arbeit, nicht nur das Backen, sondern das Zieren. Zsuzsanna Polgár, sie war eine Lehrerin und sie beschäftigt sich mit Lebkuchen machen und sie hat uns geholfen und jetzt wir machen schon alles allein. Die Frauen sind schon so schicklich, dass sie tun schon sehr schön zieren und sind Frauen und Mädchen, die arbeiten noch und können nicht mit unserer Gruppe im Gemeinschaftshaus sein, dann nehmen sie zu Hause so Häuserblätter und zu Hause zieren sie und wenn sie fertig sind, dann bringen sie alles wieder zurück ins Gemeinschaftshaus und wenn alles fertig ist, dann wird dieser große Tisch fertig gemacht. In ersten Mal früherer Zeit war das Lebkuchendorf dort, wo jetzt die Kopftuchausstellung ist, nur immer mehr, immer größer ist geworden unser Dorf von Lebkuchen und wir brauchen einen größeren Raum und dieser Raum ist nicht benutzt. Das war eine alte Schule und Bürgermeister sagte, wir bekommen diesen Raum und hier wird ausgestellt. In erste Advent, dann ist wunderschön das Lebkuchendorf, weil ist schon dunkel außen, in 5 Uhr ist Anfang übergeben und dann die kleinen LED-Lichter brennen nur, das Licht machen wir aus, ist dunkel und dann ist wunderschön unser Honiggeruch und der Bürgermeister bedankt sich sehr für die Frauen und Mädchen, dass sie wieder so wunderschön unser Dorf gemacht haben. Wir laden ein unseren Pfarrer, Gesa Matisch, er segnet das Lebkuchendorf und wir machen immer eine Adventskranz und er brennt die erste Kerze an. Und dann machen wir die Lichter auf und dann kann jeder kommen, angucken und wir machen immer warme Tee und Glühwein und Lebkuchen und anderer Raum. Dort kommen wir zusammen und sprechen und das ist so ein schöner Abend in erster Advent.
1: Und muss man sich das dann so vorstellen, dass das Lebkuchendorf Jahr für Jahr ganz neu aufgebaut wird? Also backt man das ganze Dorf in jedem Jahr nach?
2: Das war so, vor 2 Jahren mussten wir alles wegnehmen, waren nicht mehr schön, die Häuser. Und dann haben wir alles funkelneu gemacht. In voriges Jahr haben wir diese Gebäude und Häuser gelassen, die was noch schön waren, und die was schon nicht so schön waren, die haben wir weggeschmeißen und haben wir neue gemacht.
1: Im selben Raum, wo wir auch die Lebkuchenausstellung sehen können, das Lebkuchendorf, da gibt es auch noch eine Besonderheit, eine ebenfalls eine kleine

0: schenken für sein Heimatdorf. Und so hat er mir gesagt, kann ich etwas von meinen vielen Kerzen schenken? Sagte ich, ja, ich frage den Bürgermeister. Ja, sagt der Bürgermeister, das wird sehr interessant, weil in ganzer Gegend ist nicht so eine Ausstellung, wo Kerzen und Wachsbilder sind. Und der Bürgermeister hat sich auch sehr gestaunt, dass so viel, er hat gemeint, nur Kerzen, die stehen. Er hat nicht gemeint, dass in Wand so Wachsbilder auch. Und wie es Übergebung war, war er sehr froh und hat gegratuliert für Viktor, dass er so eine schöne Ausstellung hat geschenkt. Wir haben erst studiert, wo sollen wir die vielen Kerzen und Wachsbilder tun, welcher Raum. Und dann haben wir studiert und haben gedacht, früher, die, was Lebkuchen haben gebacken, sie haben auch Kerzen gemacht. Und deswegen haben wir gedacht, bester Platz ist hier die Kerzenausstellung, wo das Lebkuchendorf ist.
1: Sind das alles Kerzen aus Ungarn oder kommt auch aus dem Ausland schon was
0: ja,
1: dazu?
0: Ja, nicht alles von Ungarn, viele sind von Ausland. Hier kann man sehen, dass es so heilige Messbücher sind, mit Friedrichen Gottbuchstaben geschrieben. Hier ist der Vater unser und hier ist ein sehr schön geschrieben und hier ist auch ein Rezept für glückliches Leben. Das ist alles von Deutschland, Deutsch geschrieben und wir haben so thematisch hergerichtet, diese Ausstellung, dass es gut ausschaut. Zum Beispiel hier haben wir Weihnachtsbaum, Glockenturm, weiße kleine Hause im Winter und ein kleines Paket, Geschenk. Das ist so ein Weihnacht, schöne Kerze. Auch so in Weihnacht. Und hier ist eine sehr schöne große Kerze. Und dort haben wir so Formen, wie diese große Kerze ist, nur in kleinere Formen. Das ist auch sehr schön. Und hier sind auch in Wand interessant. Hier ist Romeo und Julia. Hier sind ein schwäbisches Mädchen mit Jungen, die tanzen. Und dann weiter sehen wir die vier Jahreszeit. Und dort ein großes Bild von Herbst. Und hier hat Viktor viele Blumen von Wachs gesammelt. Da haben wir hier die Blumen. Und Kinder kommen von überall, von Kindergarten und Schule. Und sie freuen sich immer, dass so Tiere, Hase, Frosch, Ente, verschiedene schöne Blumen sind auch. Und alles ist sehr schön und die Leute wissen nicht, wenn sie kommen, angucken, das Lebkuchendorf, sie wissen nicht, dass noch eine so schöne Ausstellung ist und sie freuen sich, dass die zwei Ausstellungen und alle zwei sind wunderschön.
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1: Die Deutsche Bühne Ungarn sucht einen neuen Mitarbeiter für die Stelle einer Regieassistenz bzw. Inspizient ab dem 17.08.2026. Weitere Informationen unter www.dbu.hu. Alte Lieder, junger Schwung, das Album von den drei Dörfler Buam ist jetzt online. Im Rahmen des Projekts Ungarn-Deutsche Musik Online konnten im Jahr 2025 neben den Westprimer Buam auch die drei Dörfler Buam 5 Lieder aufnehmen und online veröffentlichen. Die Lieder selbst finden Sie auf den gängigen Musikplattformen. Mehr Infos über das Projekt erfahren Sie aus dem Bericht auf der Webseite der LDU. Die Doppelausstellung Rätselhafte Umrisse durch einen Spiegel und unser Erbe Fotos und Trachten aus der Sammlung der Familie Lux aus Kalas ist im Haus der Ungarndeutschen in der Lendvai-Straße 22 in Budapest zu sehen. Die Besichtigung beider Ausstellungen ist nach vorheriger Anmeldung unter info@zentrum.hu möglich. Beiträge mit sehr guten Originalfotos in hoher Auflösung über die Tätigkeit der Selbstverwaltungen, Vereine, Bildungsinstitutionen und Kulturgruppen zu Vergangenheit, Gegenwart und Zukunft, Jugendarbeit und kirchlichem Leben der Ungarndeutschen, Geschichten in der Mundart und Hochsprache werden für das Jahrbuch der Ungarndeutschen, den deutschen Kalender 2027, erwartet. Senden Sie bitte den Beitrag per E-Mail im DocX-Format bzw. die Fotos einzeln in JPG-Format an neuezeitung@t-online.hu. Geben Sie bitte im Vermerk der E-Mail DK2027 an. Einsendetermin ist der 3. August 2026. Und die Neue Zeitung erwartet unter dem Titel Mein Lieblingsfest im Jahr auch Beiträge für DK Junior 2027. Weihnachten, Ostern oder Geburtstag, was ist dein Lieblingsfest? Erwartet werden von Kindergartenkindern Zeichnungen und von Grundschulkindern kurze Aufsätze mit einer Zeichnung. Die Beiträge sollten an nzjunior2018@gmail.com zugesendet werden. Einsendeschluss ist der 30. Juni. Die Neue Zeitung freut sich auf viele kreative Beiträge. Die Branauer Musikanten laden herzlich ein. Am Sonntag, den 28. Juni 2026, feiert das Ensemble sein 15-jähriges Bestehen. Und das mit einer festlichen Jubiläumsgala. Beginn ist um 15 Uhr im eigenen Haus und Hof der Branauer Musikanten in Nimesch in der Oranjano Straße 8. Freuen Sie sich auf einen abwechslungsreichen musikalischen Nachmittag voller Tradition, Stimmung und besonderer Momente. Die Veranstalter würden sich sehr freuen, Sie bei diesem besonderen Anlass begrüßen zu dürfen. Kommen Sie vorbei und feiern Sie gemeinsam mit. Am 5. Juli findet in der Gemeinde Waschgut zum 16. Mal die Prozession mit Marienstatuen statt. Am Sonntag nach dem Festtag der Maria-Heimsuchung treffen sich auch in diesem Juli die Marienmädchen oder eben Jungen, Frauen oder Männer in der Volkstracht ihrer Gemeinde und tragen die tragbaren, mit Blumen verzierten Maria-Statuen auf ihren Schultern um die Waschguter Kirche, um der Mutter Gottes Ehre zu erweisen und um ihre Gnade und Hilfe zu erbitten. In diesem Jahr haben sich 11 Gruppen aus Dörfern der Batschka und der Vojvodina für die Messe und Prozession angemeldet. Der Einzug in die Kirche beginnt am 5. Juli um 9 Uhr. Anschließend findet die Messe statt und danach beginnt die Prozession. Die Organisatoren erwarten alle Interessenten recht herzlich. Die Fünfkirchner Deutsche Selbstverwaltung und der Lenau-Verein organisieren auch in diesem Jahr im Juli und August die Platzkonzerte in Fünfkirchen. Das erste Konzert findet am 5. Juli ab 18 Uhr statt. Veranstaltungsort ist der Hof vom Lenau-Haus in Fünfkirchen in der Munkacsi-Straße 8. Für beste Stimmung sorgt als allererstes die Blaskapelle aus Bavac. Alle Musikliebhaber werden herzlich erwartet. In Mohács wird es wieder genussvoll und musikalisch. Vom 17. bis 19. Juli findet das 8. Donauländische Fischfestival statt, bei freiem Eintritt. Freuen Sie sich auf frisch zubereitete Fischspezialitäten wie die berühmte Mohatscher Fischsuppe, gegrillten Zander oder Karpfen. Dazu gibt es ein buntes Kulturprogramm mit Volksmusik, Tanzgruppen und Konzerten. Highlights sind unter anderem der Kochwettbewerb am Samstag, traditionelle Trachtenprogramme und der große Umzug am Sonntag. Auch Kinderprogramme, Handwerksmarkt und Abendkonzerte sorgen für beste Stimmung. 3 Tage Genuss, Kultur und Unterhaltung im Herzen von Mohács. Das detaillierte Programm finden Sie im Facebook. Soweit die Meldungen aus dem ungarndeutschen Bereich am 27. Juni, gesprochen von Gábor Schultheis.
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0: In Harschad fand letztes Wochenende eine Lavendelernte statt. Das Moderne mit dem Traditionellen verbinden, das war immer das Ziel in diesem Dorf, wo auch Wein produziert wird. Heidi Gerner fragt danach.
1: Ich heiße David Wilhelm, ich stamme aus Harschad. Das ist ein schwäbisches Dorf im Komitat Braneu. Ich bin der Winzer von Bellward Kellerei.
2: Heute war hier eine besondere Veranstaltung.
1: Ja, wir haben zwei Keller. Einer ist unser normales Keller, wo die auch Weinverkostung, Gastronomie und auch die Weinproduzierung ist. Und wir haben einen anderen Keller, was wir kleinen Keller nennen. Das ist für gastronomische Programme. Und heute haben wir eine Lavendelernte, was dieses Jahr zum ersten Mal ist.
2: Wie ist diese Idee gekommen? Lavendelernte ist ja nicht so häufig, das kommt nicht so häufig vor. Wie ist diese Idee bei Ihnen gekommen?
1: Zum Beispiel, alle Weine haben einen Ursprung von Frankreich und Frankreich ist sehr berühmt von dieser Blume. Und wir haben auch hier im Dorf, ich denke mal, ein sehr mediterranes Klima und es passt, ich denke mal, zum Wein.
2: Denken Sie, dass das auch etwas ist, was die Leute so anzieht, was ein interessantes Programm sein könnte?
1: In Ungarn ist das jetzt, ich denke mal, in der Nähe vom Balaton und auch hier im Süden sehr populär, dass viele Leute solche Programme machen. Aber wir möchten es ein bisschen mit dem Wein und mit unserer Gastronomie zusammen machen.
2: Was ist für Ihre Gastronomie und für die Weine hier typisch?
1: Zum Beispiel ein Rosé oder ein Rosé-Spritzer ist sehr gut mit einem Dessert, was ein minimales Lavendelgeschmack hat. Und ich denke mal, diese Paarung ist sehr gut.
2: Was für Weine würden Sie im Sommer vorschlagen?
1: Im Sommer würde ich nur leichte Weine, sehr gute, fruchtige und säurige Weine, zum Beispiel einen Riesling, das kann auch Welschriesling oder Rheinriesling sein, zum Beispiel grüner Veltliner ist eine gute Wahl oder zum Schluss ein Muscateller.
2: Haben Sie auch einen Liebling?
1: Das ist eine schwere Frage, weil ein Winzer kann nicht eine Sorte sagen. Was ich in meinem Repertoire habe, diese Sorten, die liebe ich alle.
2: Wie ist es gekommen, dass Sie Winzer geworden sind? Das ist ja heutzutage vielleicht nicht mal so eine typische Arbeit, sage ich mal, wie vielleicht früher. Kommt das aus der Familie?
1: Ja, meine Familie, so wie alle schwäbischen Familien hier im Dorf, haben ein Weingut, ein Keller hier im Weinberg. Und deshalb war für mich es sehr natürlich, dass ich in der Weinlese auch tätig war. Als ich auch ein kleines Kind war mit 6 Jahren, habe ich aktiv in der Weinlese mitgemacht.
2: Kann man vielleicht die Jugendliche heute noch dazu motivieren, auch so mitmachen, um etwas zu erlernen?
1: Ich denke, die Arbeit spricht die Jugendlichen nicht so an. Aber Wein zu trinken oder Wein zu verkosten, ist ihnen lieber.
2: Also diese Veranstaltung heute ist auch eine besondere Veranstaltung, die auch mit Wein, aber mit auch etwas anderem verbunden ist, in diesem Fall jetzt mit Lavendelernte.
1: Die Menschen, die Wein verkosten oder Wein trinken, die möchten ein Programm, was mehr zeichnet als nur Wein. So wenn man zum Beispiel etwas extra da hinzufügt, dann ist es bestimmt besser, als nur Wein zu haben.
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0: Jedes Jahr findet in Muhács ein Harmonika-Camp statt für Kinder der Umgebung. Sie sollen auch im Sommer ihr Instrument in die Hand nehmen und Lust zum Spielen bekommen. Anna Gál erzählte meiner Kollegin Christina Arnold.
1: Harmonika-Lager hier in Mohács. Wenn wir gut nachgezählt haben, dann haben wir dieses Jahr 10.
2: Und es vollzog sich auch ein Generationswechsel, wenn man das so sieht.
1: Ja, im vorigen Jahr haben wir das schon bemerkt, dass viel Jüngere in diesem Lager teilgenommen haben. Und in diesem Jahr, es freut uns sehr, dass diese Kinder, die im vorigen Jahr hier waren, sie sind in diesem Jahr wiedergekommen und haben eine ganze Woche hier sehr gut gearbeitet.
2: Und die, die vor 10 Jahren noch ganz klein waren, ebenfalls, die sind jetzt die Lehrer.
1: Es freut uns sehr, dass wir solche Lehrer gehabt haben in dieser Woche, die einst auch an diesem Akkordeonlager teilgenommen haben und heutzutage als Lehrer sehr gut gearbeitet haben.
2: Eigentlich wurde am Konzept nicht viel verändert in den 10 Jahren. Vormittags üben, nachmittags Programm. Ist das dieses Jahr auch so gewesen?
1: Ja, das war dieses Jahr genauso. Das haben wir schon bemerkt, dass einige Kinder den ganzen Tag nicht üben können. Also sie werden ganz müde und am Nachmittag, ich bin auf der Meinung, dass wir am Nachmittag ihnen auch andere Erlebnisse reichen können.
2: Auch das sind ungarndeutsche Inhalte.
1: Jedes Jahr veranstalten wir solche Nachmittage Ihnen, dass wir mit der deutschen Kultur im Zusammenhang Heimatmuseum besuchen und auch in der Bibliothek solche Beschäftigungen organisieren, an denen auch Nationalitätenlehrer oder Akkordeonspieler teilnehmen und ein bisschen spielen. Wir möchten ein bisschen ein Vorbild geben für die Kinder.
2: Für Mohács ist und war Akkordeon schon immer sehr wichtig. Warum liegt der deutschen Selbstverwaltung dieses Instrument so am Herzen?
1: Ja, ich meine, die Mitglieder der deutschen Selbstverwaltung sind alle ein bisschen an Harmonika interessiert. In unserem Familien- und Freundekreis spielen sehr viele Akkordeon. Und auch im Verein und im Freundeskreis ist Akkordeon sehr beliebt.
2: 27 Kinder waren mit dabei, so ungefähr. Woher kamen diese Kinder?
1: Es kommen Kinder auch aus Mohács, aber auch aus Pécs, aus Buj, aus Himmelshase, auch aus St. Lörinc und aus Mecsek-Nádasd.
2: Jetzt seit 15 Jahren hat sich Mohács so ein bisschen vorgenommen, dieses Instrument ein bisschen zu unterstützen. Merkt man schon die Ergebnisse? Also sieht man, dass es mehr gibt und dass dieses Instrument im Kommen ist?
1: Ja, ich meine, wenn die Schulkinder, wenn wir die Schulen besuchen und die an den Veranstaltungen der Grundschulen teilnehmen, dann sehen wir, dass mehrere Kinder spielen Akkordeon. Und wenn sie hier zu verschiedenen Veranstaltungen kommen, dann repräsentieren sie auch das Akkordeon.

0: Sie sind dieses Jahr als Lehrer mit dabei. Wie hat das aber mit dem Akkordeonlager bei Ihnen angefangen damals?
1: Damals bin ich hier als ein 12-Jähriger gekommen und dann bin ich fast 5 oder 6 Jahre hingegangen und dann hat es aufgehört. Dieses Jahr hat mich Peter, mein Chef, eingeladen, um die Jugendlichen zu unterrichten.
0: Wie ist es denn mit 8-9-Jährigen hier in dieser Hitze Musik zu lernen?
1: Die schwerste Ding ist, dass sie sehr jung sind und deshalb sehr sozusagen hyperaktiv sind. Deswegen ist es ein bisschen schwer, die Kinder zu unterrichten, aber sie probieren alles dafür machen, dass sie es schaffen können.
0: Erinnert man sich auch an die frühere Zeit, also wo man selbst als Kind hier so ein bisschen Unfug getrieben hat damals? Es war ja wahrscheinlich damals auch nicht anders.
1: Ja, wahrscheinlich waren wir genauso schlecht oder hyperaktiv, aber daran erinnere ich mich nicht mehr.
0: Und musikalisch, wie ist es denn musikalisch da, Sie voranzutreiben?
1: Sie lernen schnell, aber es gibt für alle etwas Neues zu lernen hier in dem Lager.
0: Was bringt es denn für die Kinder, so ein Camp, eine Woche lang?
1: Sie lernen neue Musik, also nicht jeder hat schon mal deutsche Musik gelernt. Und sie haben nachmittags auch Programme hier in der Gegend, auch hier in Mohacs und auch in den Dörfern in der Umgebung.
0: Nächstes Jahr kann man wieder mit Ihnen rechnen.
1: Ja, ich kann das sagen, dass ja, hoffentlich werde ich auch nächstes Jahr hier sein als Lehrer, ja.

0: 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Mitte Juni war es wieder soweit und die Siedlungen im Sengü, euer Gemeindebündnis, empfingen die Besucher aus der Partnerstadt Unterschleißheim. Auch heuer wurde ein vielfältiges Programm zusammengestellt, durch das die Gäste Land und Leute näher kennenlernen konnten. Zum Programm in diesem Jahr befragte meine Kollegin Melita Hengel die Leiterin vom Partnerschaftskomitee in Unterschleißheim, Regina Gruber.
1: Es ist endlich wieder soweit. Unterschleißheim besucht die Freunde, die Partner hier in der Sengüoyer Kleinregion. Welches Programm gab es diesmal beim Besuch?
2: Also wir waren in der Burg Schicklosch. Wir waren natürlich in Petsch. Petsch muss immer sein. Maria Tüth war mal. Gestern waren wir in Overlo zur 600-Jahr-Feier Overlo. Heute haben wir unsere Gruppen aufgeteilt in verschiedene Gruppen und ich durfte in die Lavendelgruppe nach Wement und das ist ein lang ersehnter Wunsch von mir.
1: Wie entscheidet man, was zusammengestellt wird? Also in einigen Jahren gibt es Programme, wo immer die ganze Gruppe zusammen ist. Dann wieder auch Tage, wo man die Gruppen ein bisschen trennt und an unterschiedliche Orte geht. Wie entscheidet man das, was gerade angeboten wird?
2: Also es entscheidet das ungarische Partnerschaftskomitee. Natürlich dürfen wir Wünsche einfließen lassen, so wie mein Wunsch mit dem Lavendel. Aber grundsätzlich entscheidet das Gastgeberland nach dem Programm.
1: Und für dieses Jahr gab es auch einen Tag, wo man auch die Freunde treffen konnte. Mit kleineren Gruppen ist man irgendwo hingefahren. Ist es auch für dich selbst so, dass du überall auch noch Bekannte triffst, die man jetzt nicht so oft trifft?
2: Ja, also ich meine, ich mache das jetzt über 20 Jahre und ich habe fast in jeder Ortschaft Bekannte. Und diesmal bin ich in Petsch durchgegangen, habe Bekannte getroffen. Ja, und ich lebe da einfach auf. Also es macht mir Spaß und Freude, in Ungarn zu sein.
1: Heute warst du ja auf Wunsch in der Lavendelgruppe. Was waren da die Aufgaben? Was habt ihr machen müssen?
2: Also wir mussten gar nichts machen. Wir durften einfach genießen. Wir haben uns das Lavendelfeld einfach näher angeschaut. Wir durften Lavendel schneiden. Wir durften Lavendelsekt probieren. Ausgezeichnet. Wir haben uns überhaupt auch mehr auf die Produkte interessiert. Und es ist ja gar nicht so üblich, dass überall in Ungarn Lavendel angebaut wird. Also es ist wunderschön.
1: Die Partnerschaft besteht ja schon seit mehreren Jahrzehnten. In jedem Jahr gibt es einen Austausch. Was waren für dich bislang die Höhepunkte, wenn ihr nach Ungarn kommt mit der Partnerschaft?
2: Eigentlich ist jeder Austausch mein Höhepunkt, weil es so facettenreich ist, kulturreich, musische Bereiche und vor allen Dingen die Leute lernen sich einfach kennen und schätzen. Und es sind schon einige Freundschaften oder viele Freundschaften entstanden.
1: Du begleitest die Partnerschaft von den Anfängen an. Was siehst du, wenn sich hier die Leute begegnen, ob das in Unterschleißheim ist oder in Ungarn? Trifft man dann auch schon so bekannte Gesichter, die vielleicht von den Anfängen an mit dabei sind?
2: Ja, und genauso ist es bei uns auch, wenn man mit dem Bus mitfährt, also mit unseren Austauschfahrten. Es sind wieder viele, wo schon von Anfang an mitfahren. Aber man sollte schon auch die Chance geben, auch neue Leute mitzunehmen, dass sie auch das Land kennenlernen. Egal ob Ungarn, von ungarischer Seite oder deutscher Seite, es sollte ein regelrechter Austausch sein, dass jeder das Land mal kennenlernt.
1: Man plant ja immer auch schon ein bisschen für die Zukunft. Was wünschst du dir für diese Partnerschaft? Es ist ja eine lange Zeit, die schon gemeinsam gemeistert wurde. Wie soll es weitergehen?
2: Also unser großes Ziel ist ja Europa leben. Und ich habe bis jetzt fast alle meine Ziele, wo ich mir selbst gesteckt habe, erreicht. Wie gesagt, man soll sich einander kennenlernen ohne Vorurteile. Man soll die Kulturen respektieren und dementsprechend seine Meinung selber bilden.
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1: Die Deutsche Bühne Ungarn sucht einen neuen Mitarbeiter für die Stelle einer Regieassistenz bzw. Inspizient ab dem 17.08.2026. Weitere Informationen unter www.dbu.hu. Alte Lieder, junger Schwung, das Album von den drei Dörfler Buam ist jetzt online. Im Rahmen des Projekts Ungarn-Deutsche Musik Online konnten im Jahr 2025 neben den Westprimer Buam auch die drei Dörfler Buam 5 Lieder aufnehmen und online veröffentlichen. Die Lieder selbst finden Sie auf den gängigen Musikplattformen. Mehr Infos über das Projekt erfahren Sie aus dem Bericht auf der Webseite der LDU. Die Doppelausstellung Rätselhafte Umrisse durch einen Spiegel und unser Erbe Fotos und Trachten aus der Sammlung der Familie Lux aus Kalas ist im Haus der Ungarndeutschen in der Lendvai-Straße 22 in Budapest zu sehen. Die Besichtigung beider Ausstellungen ist nach vorheriger Anmeldung unter info@zentrum.hu möglich. Beiträge mit sehr guten Originalfotos in hoher Auflösung über die Tätigkeit der Selbstverwaltungen, Vereine, Bildungsinstitutionen und Kulturgruppen zu Vergangenheit, Gegenwart und Zukunft, Jugendarbeit und kirchlichem Leben der Ungarndeutschen, Geschichten in der Mundart und Hochsprache werden für das Jahrbuch der Ungarndeutschen, den deutschen Kalender 2027, erwartet. Senden Sie bitte den Beitrag per E-Mail im DocX-Format bzw. die Fotos einzeln im JPG-Format an neuezeitung@t-online.hu. Geben Sie bitte im Vermerk der E-Mail DK2027 an. Einsendetermin ist der 3. August 2026. Und die Neue Zeitung erwartet unter dem Titel Mein Lieblingsfest im Jahr auch Beiträge für DK Junior 2027. Weihnachten, Ostern oder Geburtstag, was ist dein Lieblingsfest? Erwartet werden von Kindergartenkindern Zeichnungen und von Grundschulkindern kurze Aufsätze mit einer

0: auf einen abwechslungsreichen musikalischen Nachmittag voller Tradition, Stimmung und besonderer Momente. Die Veranstalter würden sich sehr freuen, Sie bei diesem besonderen Anlass begrüßen zu dürfen. Kommen Sie vorbei und feiern Sie gemeinsam mit. Am 5. Juli findet in der Gemeinde Waschgut zum 16. Mal die Prozession mit Marienstatuen statt. Am Sonntag nach dem Festtag der Maria-Heimsuchung treffen sich auch in diesem Juli die Marienmädchen oder eben Jungen, Frauen oder Männer in der Volkstracht ihrer Gemeinde und tragen die tragbaren, mit Blumen verzierten Maria-Statuen auf ihren Schultern um die Waschguter Kirche, um der Mutter Gottes Ehre zu erweisen und um ihre Gnade und Hilfe zu erbitten. In diesem Jahr haben sich 11 Gruppen aus Dörfern der Batschka und der Vojvodina für die Messe und Prozession angemeldet. Der Einzug in die Kirche beginnt am 5. Juli um 9 Uhr. Anschließend findet die Messe statt und danach beginnt die Prozession. Die Organisatoren erwarten alle Interessenten recht herzlich. Die Fünfkirchner Deutsche Selbstverwaltung und der Linau-Verein organisieren auch in diesem Jahr im Juli und August die Platzkonzerte in Fünfkirchen. Das erste Konzert findet am 5. Juli ab 18 Uhr statt. Veranstaltungsort ist der Hof vom Linau-Haus in Fünfkirchen in der Munkácsi-Straße 8. Für beste Stimmung sorgt als allererstes die Blaskapelle aus Bavac. Alle Musikliebhaber werden herzlich erwartet. In Mohács wird es wieder genussvoll und musikalisch. Vom 17. bis 19. Juli findet das 8. Donauländische Fischfestival statt, bei freiem Eintritt. Freuen Sie sich auf frisch zubereitete Fischspezialitäten wie die berühmte Mohácser Fischsuppe, gegrillten Zander oder Karpfen. Dazu gibt es ein buntes Kulturprogramm mit Volksmusik, Tanzgruppen und Konzerten. Highlights sind unter anderem der Kochwettbewerb am Samstag, traditionelle Trachtenprogramme und der große Umzug am Sonntag. Auch Kinderprogramme, Handwerksmarkt und Abendkonzerte sorgen für beste Stimmung. 3 Tage Genuss, Kultur und Unterhaltung im Herzen von Mohács. Das detaillierte Programm finden Sie im Facebook. Soweit die Meldungen aus dem ungarndeutschen Bereich am 27. Juni, gesprochen von Gábor Schultheiss.
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Liebe Zuhörer, das war Treffpunkt am Vormittag am 27. Juni. Schalten Sie auch morgen um 10 Uhr ein, dann erwartet Sie meine Kollegin Eva Gerner zum ungarndeutschen Wunschkonzert. 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Auf nemet@radio.hu erwarten wir Ihre E-Mails. Sie haben heute Gabor Schulteis gehört, die Technik bediente Laszlo Strasser. Haben Sie ein gemütliches Wochenende. Och, Geva und Profsen.

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3: Guten Morgen und herzlich willkommen zu Treffpunkt am Vormittag. Am Mikrofon begrüßt Sie Gábor Schultheis. Für den guten Ton sorgt heute Norbert Out. Wir schreiben Freitag, den 26. Juni. Schön, dass Sie mit uns den Tag starten. Auch heute haben wir eine abwechslungsreiche Sendung für Sie zusammengestellt. Es erwartet Sie stimmungsvolle Blasmusik, Oberkrainer Musik, moderne Blasmusikstücke und interessante Beiträge aus dem Leben der Ungarndeutschen. Unter anderem besuchen wir das Ungarndeutsche Bildungszentrum in Baye, das heuer sein 70-jähriges Jubiläum feiert. Mit einem Gespräch mit Theresia Sauter, die die Einrichtung aus vielen Perspektiven kennt. Außerdem berichten wir über den ungarndeutschen Angelwettbewerb in Pogán, der auch in diesem Jahr wieder zahlreiche Teilnehmer angezogen hat, das bereits in der zweiten Stunde. Und um 11:30 melden wir uns auch noch mit den aktuellen Themen der Neuen Zeitung. Die 26. Nummer des Wochenblatts der Ungarndeutschen ist ab heute an den bekannten Verkaufsstellen zu kaufen. Selbstverständlich halten wir Sie auch heute auf dem Laufenden. Unsere Nachrichten hören Sie um 10.15 Uhr und um 11 Uhr. Die Meldungen der Ungarndeutschen gibt es um 10.45 Uhr sowie eine Stunde später. Ein kurzer Blick auf das Wetter in Ungarn. Es erwartet uns ein überwiegend sonniger Sommertag mit nur wenigen Wolken. Die Temperaturen steigen auf 28 bis 32 Grad. Örtlich kann es auch etwas heißer werden. Am Nachmittag sind vereinzelt Gewitter möglich, vor allem im Westen des Landes. Insgesamt bleibt das Wetter aber freundlich und sommerlich. Lehnen Sie sich zurück, genießen Sie die Musik und unsere Beiträge. Wir begleiten Sie durch diesen Vormittag. Ich wünsche Ihnen gute Unterhaltung bei Treffpunkt am Vormittag.

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1: Politische Reformen und Kritik an Verfassungsplänen, Fortschritte bei EU-Geldern und Antikorruptionsmaßnahmen, aktuelle Entwicklungen in Budapest und der Wirtschaft sowie Neuigkeiten aus Kultur, Wissenschaft und Gesellschaft in Ungarn. Das sind die wichtigsten Themen heute am Freitag, den 26. Juni, hier in Treffpunkt am Vormittag. Die Nachrichten hören Sie von Gábor Schultheiß. In Ungarn sorgt ein geplanter Eingriff in die Verfassung weiter für Diskussionen. Die Regierung von Ministerpräsident Péter Magyar will unter anderem den amtierenden Präsidenten vorzeitig aus dem Amt entlassen und gleichzeitig Mandatszeiten im Parlament begrenzen. Menschenrechtsorganisationen kritisieren dieses Vorgehen scharf und fordern stattdessen ein transparentes Amtsenthebungsverfahren. Die Regierung argumentiert damit, die demokratischen Strukturen zu stärken. Das Parlament hat zudem ein umfassendes Antikorruptionspaket verabschiedet. Ziel ist es, blockierte EU-Gelder in Milliardenhöhe freizusetzen. Die neuen Regeln stärken unter anderem die Kontrollbefugnisse der Integritätsbehörde und verschärfen Transparenzvorgaben für politische und wirtschaftliche Akteure. Die Regierung sieht darin einen wichtigen Schritt zur wirtschaftlichen Stabilisierung. Die innenpolitische Lage bleibt angespannt. Auch weitere Reformpläne, etwa zur Umgestaltung staatlicher Institutionen und der Medienlandschaft, stoßen auf Kritik und sorgen für intensive Debatten im Land. Gleichzeitig nutzt die Regierung ihre parlamentarische Mehrheit, um tiefgreifende Veränderungen voranzutreiben. Aus der Wirtschaft gibt es gemischte Signale. Die Ungarische Nationalbank hat den Leitzins erneut gesenkt, um das Wachstum anzukurbeln. Experten sehen darin ein Zeichen vorsichtiger Stabilisierung, weisen aber weiterhin auf Risiken hin, etwa durch Inflation und schwache Investitionen der vergangenen Jahre. Budapest steht aktuell auch international im Fokus. In einer aktuellen Bewertung wurde die Hauptstadt von Touristen in Bezug auf Sauberkeit vergleichsweise kritisch eingeschätzt. Gleichzeitig arbeitet die Stadt weiter an Verbesserungen im Stadtbild und in der Infrastruktur, um attraktiv für Besucher zu bleiben. Im kulturellen Bereich entwickelt sich Ungarn weiter dynamisch. Neue Festivals, internationale Ausstellungen und Kooperationen, etwa mit asiatischen Partnern, stärken die kulturelle Vielfalt. Gleichzeitig werden touristische Großevents vorbereitet, um die Sommersaison zu beleben. Auch aus der Wissenschaft gibt es positive Nachrichten. Ungarische Technologien tragen zu internationalen Projekten bei, etwa in der Raumfahrt. Gleichzeitig laufen Forschungsprogramme in Medizin und Biotechnologie, die langfristige neue Lösungen etwa bei Krankheiten ermöglichen könnten.
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1: In Ungarn wird es auch heute hochsommerlich warm. Viel Sonne, nur wenige Wolken und Temperaturen zwischen 30 und 35 Grad Celsius. Lokal sind am Nachmittag Hitzegewitter möglich, vor allem im Westen des Landes. Das waren die Nachrichten in Treffpunkt am Vormittag, gesprochen von Gábor Schultheiß.
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0: Das Schuljahr 2025/26 ist in Ungarn praktisch vorbei. Der Unterricht endete am 19. Juni. Am Ungarn-Deutschen Bildungszentrum in Baye laufen noch die letzten Etappen, Zeugnisvergabe und mündliche Abiturprüfungen Anfang Juli. Ein besonderes Jahr für die Schule, denn sie feiert ihr 70-jähriges Bestehen. Theresia Sauter kennt das UBZ aus vielen Perspektiven, als Schülerin, Lehrerin und Direktorin. Mit ihr sprach Eva Gerner.
1: Ich möchte dich zunächst bitten, dich an deine Schülerzeit ein bisschen zu erinnern. Du bist Hajoscherin, ja. Soweit ich weiß. Wie war es damals in Hajosch? War das selbstverständlich oder hat man sich das rausgesucht, dass man ins Ungarn-Deutsche Gymnasium, ins Deutsche Nationalitäten-Gymnasium kommen möchte?
2: Wie kam ich in das Gymnasium? Ich wollte nie Gymnasiastin werden. Ich bin in Hajosch aufgewachsen und in der Grundschule dort war es so, dass 3-4 Personen vielleicht, die aufs Gymnasium gegangen sind, da war damals noch Fachmittelschule, das war auch anziehend und viele haben damals ganz einfach Beruf gelernt nach der Grundschule und dann habe ich über dieses Deutschgymnasium erfahren, wir waren auch zu Besuch, Stundenbesuche und es gab junge Lehrerinnen, die gekommen sind und Werbung gemacht haben und was mich da ganz einfach, das klingt jetzt vielleicht so werbungartig, aber was mich angezogen hat, dass ich gerne Deutsch gesprochen hätte weiterhin und das war entscheidend für mich. Und was mir gefallen hat damals an unserer Schule, dass das eine ganz kleine Schule war. Damals hat es angefangen mit 2 Parallelklassen. Über uns waren immer nur eine Klasse in einem Jahrgang und das war wirklich so familiär. Jeder kannte jeden. Es gab 7 Stammlehrer und einige Stundengeber und das war wirklich wie eine Familie. Und wir haben Deutsch gesprochen, wir haben Literatur gelernt und alles Mögliche und das war gut. Und warum ich mich noch zu Hause gefühlt habe, gleich vom ersten Moment, dass ich in der Schule auch tanzen konnte, im ungarn-deutschen Volkstanz. Zu Hause in Hajosch war ich auch Mitglied der Volkstanzgruppe und dann war das selbstverständlich, dass wir gleich aufgenommen wurden in die Tanzgruppe und das dauert bis heute an.
1: Und die deutschen Sprachkenntnisse, die stammen aus der Familie?
2: Aus der Familie, zum Teil halt Schwäbisch, aber von der Schule, von der Grundschule. Sicher war es von großer Bedeutung, dass ich in einer schwäbischen Familie aufgewachsen bin und so war es natürlich, oder ich habe schnell Deutsch gelernt in der Schule. Das war aber von der Grundschule und ich habe gern Deutsch gesprochen.
1: Also in Hajosch war damals eine gute Grundschule und dort war der Deutschunterricht stark.
2: Ja, das war im normalen Stundenplan, es war nicht so angehängt oder 7. Stunde. Und eine ehemalige Schülerin, damals eine junge Deutschlehrerin, war meine Deutschlehrerin in der 7., 8. Klasse. Also das war guter
1: Und dann war für dich auch ein bisschen so selbstverständlich, ich komme. Und das war damals schon ein selbstständiges Gebäude, Leo Frankel-Gymnasium.
2: Ja, damals war das schon selbstständig, ab den 70er Jahren. Leo Frankel Gymnasium in der Martinovic-Straße und ja, zusammen mit den Belo-Schülern. Es war immer so Zusammenarbeit zwischen Belo-Gymnasium, aber war schon selbstständige
1: Ein selbstständiges
2: Schule.
1: Gebäude.
2: Ja, so ist das.
1: Steht das bis heute?
2: Ja, das ist jetzt das Gebäude vom Belo-Gymnasium.
1: Aber dort hat es ursprünglich auch angefangen. Dann ist es selbstständig geworden.
2: Ja, und dort hat man das selbstständige Gebäude dazu gebaut und jetzt ist das Belo-Gymnasium.
1: Und dann hast du dich eigentlich der deutschen Sprache und der Weitergabe der deutschen Sprache verpflichtet, denn du hast dann Germanistik studiert, nachdem du in diesem Frankel-Gymnasium das Abitur gemacht hast. Dann führte der Weg etwas weiter und dann wieder zurück, nicht?
2: Ja, so ist es. In Szeged habe ich Germanistik und Geschichte studiert und im 4. Jahrgang, da habe ich so gedacht, jetzt wie soll es weitergehen? Da war es wieder so, ich wollte nicht unbedingt Pädagogin werden und ich habe so viele Pläne gehabt und Verschiedenes. Und dann bin ich irgendwie dann zurückgekommen in die Schule und da war der Fall, dass gerade die Sprachvorbereitungsklasse, die 0. Klasse 88 gestartet wurde und wo ich 89 im 4. Studienjahr war, da kamen die hoch und da brauchte man jemanden Neuen mit Deutsch und vielleicht Geschichte. Und da ergab sich, dass ich das 5. Studienjahr nicht mehr in Szeged, sondern in Bojo im Gymnasium verbracht habe. Und so habe ich als Fernstudentin das letzte Jahr beendet und dann habe ich meine Lehrerlaufbahn begonnen und bis heute habe ich das nicht bereut. Ich habe seitdem festgestellt, dass das meine Berufung war. Und
1: war das damals, also 89, sagst du, war das schon dieses Gebäude?
2: Nein,
1: war das schon dein Nachfolger?
2: Nein, da waren wir ein Jahr lang noch in der Martinovitzstraße und da wurde dieses Gebäude 90 fertig. Also ein Schuljahr noch im alten Gebäude und dann sind wir hierher gezogen. Ich habe gleich eine Klasse bekommen als Klassenlehrerin und hier haben wir dann die gesamten Bauarbeiten miterlebt. Und zwar ganz konkret, weil das ziemlich laut war. Ja, und da wurden alle Gebäude drumherum aufgebaut und so ist es von einem Deutschgymnasium ein Bildungszentrum geworden.
1: Geworden vom Kindergarten bis zum Abitur. Ein Riesenbetrieb, nicht? Ja. Mit sehr vielen Schülern. Also du durftest dorthin zurück noch für ein Jahr und dann 90 seid ihr hier umgezogen.
2: Ja, genau. In 5 Jahren hat man hier die Sporthalle, das Internat und auch Grundschul- und Kindergartengebäude aufgebaut und 95 war es soweit, dass das als Komplex mit Grundschule und Kindergarten eingeweiht wurde und jetzt nur so persönlich, inzwischen hatte ich meine Tochter auf die Welt gebracht und sie hat hier im Kindergarten angefangen. Sie war auch unter den Ersten, die hier angefangen haben.
0: Liebe Zuhörer, wir spielen ein wenig Musik und dann sind wir mit Theresia Sauter zurück.
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0: Feierlicher Abschluss am Ungarndeutschen Bildungszentrum in Baye. Anfang Juli gehen dort mit Zeugnisvergabe und mündlichem Abitur die letzten Schulveranstaltungen über die Bühne. Das Jubiläumsjahr, 70 Jahre seit der Gründung des Vorgängergymnasiums, macht diesen Abschluss besonders. Theresia Sauter hat die Schule über Jahrzehnte geprägt. Über ihre Erfahrungen berichtet sie im Gespräch mit Eva Gerner.
1: Wenn du daran denkst, okay, du warst ja dann schon in den 80er Jahren Schülerin im Frankel, aber 56, als es angefangen hat, da wollten die Schwaben nicht unbedingt die Kinder ins deutsche Nationalitätengymnasium schicken, weil die Erinnerungen noch sehr nahe waren an die Ereignisse vor 10 Jahren, gell? Ja. Und heute ist das als Nachfolgerinstitut eine niveauvolle Bildungseinrichtung mit sehr vielen Schülern. Wie siehst du diesen 70-jährigen Weg, den ihr hinterlegt habt?
2: Es waren unterschiedliche Zeiten, wie das Interesse da war, wie viele Schüler kommen wollten oder welche Schüler kommen wollten. Eigentlich, wenn man zurückschaut, kann man sagen, dass immer mehr Schüler kommen wollten, weil, wie gesagt, 80er Jahre hat es begonnen mit zweizügig, das Gymnasium. Und nachher war ein sehr, sehr großer Umschwung um die Wendezeit beim Systemwechsel, wo diese 0. Klasse angefangen hat. In den Grundschulen haben die Kinder oft mehrere Jahre Deutsch gelernt, aber dann doch nicht so, dass man nachher schon gleich ab der 9. Klasse Fachfächer in deutscher Sprache, Mathe oder Geschichte lernen wollte. Und das hat sehr viel geholfen, die Sprachvorbereitungsfächer. Und da war ein ganz großer Aufschwung. Und dann mit dem deutschen Abitur, wo man die Palette erweitert hat, im ungarischen System Abitur, dann für Deutschland deutsches Abitur. Und dann haben wir noch Berufsbildung dazu genommen, auch mit Abitur, Abschluss mit Tourismus und so. Und das ist wirklich eine breite Palette. Und ich sehe, dass das Niveau ist auch sehr gestiegen, was unsere Abschlüsse betrifft und die Kenntnisse und die Erfolge unserer Schüler. Ich bin stolz darauf, wie sich diese Schule entwickelt hat.
1: Eine gefragte Sache, ist ein Rang,
2: das
1: ist ein Niveau.
2: Und das ist ein Zukunftsbild, dass man in Deutschland studieren kann und auch, dass man solche Kompetenzen erwerben kann. Nicht nur Sprachkompetenz, das auch in der deutschen Sprache und auch in Englisch, aber die Debattekompetenzen oder Hinterfragen und Meinung vertreten. Nicht nur im deutschen Zweig, auch in dem ungarndeutschen Zweig. Ich denke, da ist unsere Schule sehr stark. Und das sagen auch die Alumni-Schüler, die dann studieren und dann sagen sie, ja, debattieren oder selbstständig etwas vorbereiten war kein Problem oder in deutscher, englischer Sprache Vortrag zu halten, auch kein Problem. Also wir kriegen sehr positive Rückmeldungen.
1: Und inwiefern wurde dieser ungarndeutsche Charakter beibehalten?
2: Das wird beibehalten und zwar so, dass auch in der deutschen Auslandsschule das eindeutig ist, dass solche Kenntnisse, was im Nationalitäten Kundeunterricht, also über die Geschichte der Ungarndeutschen oder Traditionen der Ungarndeutschen in verschiedenen Projekten wird das auch in der deutschen Auslandsschule weitergegeben und natürlich auch im Ungarndeutschen Zweig und durch Nationalitätenkundeunterricht. Und was wir immer versuchen zu erneuern, auch mit der Ulmer Schachtel, ist auch aus dieser Idee entstanden, dass man als außerschulischen Lernort diese Inhalte vermittelt und die zahlreichen Fachzirkel, würde man nennen, Tanzgruppe zum Beispiel. Beispiel. Existiert auch schon fast seit 70 Jahren. Wir haben Alumni-Tanzgruppe und in jedem Jahrgang. Das gehört auch dazu, der Chor, wo ungarndeutsche Lieder gesungen werden. Also es gibt so viele Programme, die diese Werte und diese Traditionen weitergeben.
1: Und da wird kein Unterschied gemacht. In der Praxis sieht das so aus, dass es normale deutsche Nationalitätenklassen gibt und es gibt dann diese Auslandsschule.
2: Ja, in der Auslandsschule gibt es das Fach nicht Nationalitätenkunde, aber die Inhalte werden durch Projekte oder gemeinsame Tätigkeiten wie zum Beispiel Wahlprojekt, wo die Nationalitätenwahlen vorgespielt werden mit Kandidaten, die Programm schreiben und Verschiedenes. Also da machen auch die deutsche Auslandsschule Schüler mit.
1: Und wie viele Klassen gibt es?
2: Im deutschen System geht die Grundschule bis zur 4. Klasse, also 1-4 Grundschule und dann ab der 5. Klasse beginnt das Gymnasium. Nach der 6. Klasse können die Schüler wählen. Sie wählen das Nationalitätengymnasium oder die deutsche Auslandsschule weiterhin. Und ab der 9. Klasse haben wir 4 Klassen pro Jahrgang. 2 Klassen Deutsche Auslandsschule, 1 Klasse Deutsches Nationalitätengymnasium und 1 Klasse Technikum, wo Tourismus gemacht wird.
1: Und kommen Schüler von außerhalb noch dazu?
2: Ja, wir haben weiterhin die Sprachvorbereitungsklasse, die 0. Klasse, und das ist weiterhin gefragt und es kommen viele. Nicht nur von dieser Grundschule, sondern auch landesweit, auch von den umliegenden Dörfern oder weiterliegenden ungarndeutschen Dörfern, wo sie halt zu Hause bleiben und die 8. Klasse im Dorf beenden und dann kommen sie
1: nach Bayern. Genau. Du hast schon gesagt, aber zusammenfassend möchte ich das vielleicht doch noch einmal fragen oder die Frage stellen. Für dich persönlich, was bedeutet Frankl und der Nachfolger UBZ?
2: Worauf ich genauso stolz bin wie auf die schönen Erfolge oder Ergebnisse der Schule, dass diese Schule eine Gemeinschaft ist. Die Gemeinschaft, woraus entsteht das, gemeinsamer Nenner ist die deutsche Sprache, die deutschen Traditionen. Und was mich damals hierher gezogen hat, die deutsche Sprache und dass diese kleine Gemeinschaft, wo man sich kennt, wo man aufeinander aufpasst, wo man befreundet ist. Und darauf bin ich stolz, dass man diese Schule, diese Atmosphäre behalten konnte, so dass wir jetzt 1000 Schüler hier haben und dass wir jetzt auch beim Treffen 1000 Alumnis motivieren können, zum Alumni-Treffen zu kommen. Das heißt, das ist eine große Gemeinschaft von den Schülern, die momentan da sind und dann viel, viel weiter von den Schülern, die Alumni sind und die kommen auch zurück zu unseren Veranstaltungen, zu unserem Treffen oder Berufsberatung oder Schwabenball oder so zur Tanzgruppe, zum Chor und so. Und das halte ich für einen großen Wert, dass wir als eine Gemeinschaft zusammenhalten können und immer etwas Schönes zusammen machen können.
1: Kommen heute auch aus deiner ehemaligen Klasse?
2: Aus vielen Klassen. Vielen meiner ehemaligen Klassen, meiner eigenen und ja.
1: Auch aus der eigenen Frankl-Klasse.
2: Genau.
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1: Die Deutsche Bühne Ungarn sucht einen neuen Mitarbeiter für die Stelle einer Regieassistenz bzw. Inspizient ab dem 17.08.2026. Weitere Informationen unter www.dbu.hu. Alte Lieder, junger Schwung, das Album von den drei Dörfler Buam ist jetzt online. Im Rahmen des Projekts Ungarn-Deutsche Musik Online konnten im Jahr 2025 neben den Westprimer Buam auch die drei Dörfler Buam 5 Lieder aufnehmen und online veröffentlichen. Die Lieder selbst finden Sie auf den gängigen Musikplattformen. Mehr Infos über das Projekt erfahren Sie aus dem Bericht auf der Webseite der LDU. Die Doppelausstellung Rätselhafte Umrisse durch einen Spiegel und unser Erbe Fotos und Trachten aus der Sammlung der Familie Lux aus Kalas ist im Haus der Ungarndeutschen in der Lendvai-Straße 22 in Budapest zu sehen. Die Besichtigung beider Ausstellungen ist nach vorheriger Anmeldung unter info@zentrum.hu möglich. Beiträge mit sehr guten Originalfotos in hoher Auflösung über die Tätigkeit der Selbstverwaltungen, Vereine, Bildungsinstitutionen und Kulturgruppen zu Vergangenheit, Gegenwart und Zukunft, Jugendarbeit und kirchlichem Leben der Ungarndeutschen, Geschichten in der Mundart und Hochsprache werden für das Jahrbuch der Ungarndeutschen, den deutschen Kalender 2027, erwartet. Senden Sie bitte den Beitrag per E-Mail im DocX-Format bzw. die Fotos einzeln in JPG-Format an neuezeitung@t-online.hu. Geben Sie bitte im Vermerk der E-Mail DK2027 an. Einsendetermin ist der 3. August 2026. Und die Neue Zeitung erwartet unter dem Titel Mein Lieblingsfest im Jahr auch Beiträge für DK Junior 2027. Weihnachten, Ostern oder Geburtstag, was ist dein Lieblingsfest? Erwartet werden von Kindergartenkindern Zeichnungen und von Grundschulkindern kurze Aufsätze mit einer Zeichnung. Die Beiträge sollten an nzjunior2018@gmail.com zugesendet werden. Einsendeschluss ist der 30. Juni. Die Neue Zeitung freut sich auf viele kreative Beiträge. Die Branauer Musikanten laden herzlich ein. Am Sonntag, den 28. Juni 2026, feiert das Ensemble sein 15-jähriges Bestehen. Und das mit einer festlichen Jubiläumsgala. Beginn ist um 15 Uhr im eigenen Haus und Hof der Branauer Musikanten in Nimesch in der Oranjano Straße 8. Freuen Sie sich auf einen abwechslungsreichen musikalischen Nachmittag voller Tradition, Stimmung und besonderer Momente. Die Veranstalter würden sich sehr freuen, Sie bei diesem besonderen Anlass begrüßen zu dürfen. Kommen Sie vorbei und feiern Sie gemeinsam mit. Am 5. Juli findet in der Gemeinde Waschgut zum 16. Mal die Prozession mit Marienstatuen statt. Am Sonntag nach dem Festtag der Maria-Heimsuchung treffen sich auch in diesem Juli die Marienmädchen oder eben Jungen, Frauen oder Männer in der Volkstracht ihrer Gemeinde und tragen die tragbaren, mit Blumen verzierten Maria-Statuen auf ihren Schultern um die Waschguter Kirche, um der Mutter Gottes Ehre zu erweisen und um ihre Gnade und Hilfe zu erbitten. In diesem Jahr haben sich 11 Gruppen aus Dörfern der Batschka und der Vojvodina für die Messe und Prozession angemeldet. Der Einzug in die Kirche beginnt am 5. Juli um 9 Uhr. Anschließend findet die Messe statt und danach beginnt die Prozession. Die Organisatoren erwarten alle Interessenten recht herzlich. Die Fünfkirchner Deutsche Selbstverwaltung und der Lenau-Verein organisieren auch in diesem Jahr im Juli und August die Platzkonzerte in Fünfkirchen. Das erste Konzert findet am 5. Juli ab 18 Uhr statt. Veranstaltungsort ist der Hof vom Lenau-Haus in Fünfkirchen in der Munkacsi-Straße 8. Für beste Stimmung sorgt als allererstes die Blaskapelle aus Pavac. Alle Musikliebhaber werden herzlich erwartet. In Mohács wird es wieder genussvoll und musikalisch. Vom 17. bis 19. Juli findet das 8. Donauländische Fischfestival statt, bei freiem Eintritt. Freuen Sie sich auf frisch zubereitete Fischspezialitäten wie die berühmte Mohatscher Fischsuppe, gegrillten Zander oder Karpfen. Dazu gibt es ein buntes Kulturprogramm mit Volksmusik, Tanzgruppen und Konzerten. Highlights sind unter anderem der Kochwettbewerb am Samstag, traditionelle Trachtenprogramme und der große Umzug am Sonntag. Auch Kinderprogramme, Handwerksmarkt und Abendkonzerte sorgen für beste Stimmung. 3 Tage Genuss, Kultur und Unterhaltung im Herzen von Mohács. Das detaillierte Programm finden Sie im Facebook. Soweit die Meldungen aus dem ungarndeutschen Bereich am 26. Juni, gesprochen von Gábor Schultheiss.

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1: Politische Reformen und Kritik an Verfassungsplänen, Fortschritte bei EU-Geldern und Antikorruptionsmaßnahmen, aktuelle Entwicklungen in Budapest und der Wirtschaft sowie Neuigkeiten aus Kultur, Wissenschaft und Gesellschaft in Ungarn. Das sind die wichtigsten Themen heute, am Freitag, den 26. Juni, hier in Treffpunkt am Vormittag. Die Nachrichten hören Sie von Gábor Schultheiss. In Ungarn sorgt ein geplanter Eingriff in die Verfassung weiter für Diskussionen. Die Regierung von Ministerpräsident Péter Magyar will unter anderem den amtierenden Präsidenten vorzeitig aus dem Amt entlassen und gleichzeitig Mandatszeiten im Parlament begrenzen. Menschenrechtsorganisationen kritisieren dieses Vorgehen scharf und fordern stattdessen ein transparentes Amtsenthebungsverfahren. Die Regierung argumentiert damit, die demokratischen Strukturen zu stärken. Das Parlament hat zudem ein umfassendes Antikorruptionspaket verabschiedet. Ziel ist es, blockierte EU-Gelder in Milliardenhöhe freizusetzen. Die neuen Regeln stärken unter anderem die Kontrollbefugnisse der Integritätsbehörde und verschärfen Transparenzvorgaben für politische und wirtschaftliche Akteure. Die Regierung sieht darin einen wichtigen Schritt zur wirtschaftlichen Stabilisierung. Die innenpolitische Lage bleibt angespannt. Auch weitere Reformpläne, etwa zur Umgestaltung staatlicher Institutionen und der Medienlandschaft, stoßen auf Kritik und sorgen für intensive Debatten im Land. Gleichzeitig nutzt die Regierung ihre parlamentarische Mehrheit, um tiefgreifende Veränderungen voranzutreiben. Aus der Wirtschaft gibt es gemischte Signale. Die Ungarische Nationalbank hat den Leitzins erneut gesenkt, um das Wachstum anzukurbeln. Experten sehen darin ein Zeichen vorsichtiger Stabilisierung, weisen aber weiterhin auf Risiken hin, etwa durch Inflation und schwache Investitionen der vergangenen Jahre. Budapest steht aktuell auch international im Fokus. In einer aktuellen Bewertung wurde die Hauptstadt von Touristen in Bezug auf Sauberkeit vergleichsweise kritisch eingeschätzt. Gleichzeitig arbeitet die Stadt weiter an Verbesserungen im Stadtbild und in der Infrastruktur, um attraktiv für Besucher zu bleiben. Im kulturellen Bereich entwickelt sich Ungarn weiter dynamisch. Neue Festivals, internationale Ausstellungen und Kooperationen, etwa mit asiatischen Partnern, stärken die kulturelle Vielfalt. Gleichzeitig werden touristische Großevents vorbereitet, um die Sommersaison zu beleben. Auch aus der Wissenschaft gibt es positive Nachrichten. Ungarische Technologien tragen zu internationalen Projekten bei, etwa in der Raumfahrt. Gleichzeitig laufen Forschungsprogramme in Medizin und Biotechnologie, die langfristige neue Lösungen etwa bei Krankheiten ermöglichen könnten.
0: Das Wetter.
1: In Ungarn wird es auch heute hochsommerlich warm. Viel Sonne, nur wenige Wolken und Temperaturen zwischen 30 und 35 Grad Celsius. Lokal sind am Nachmittag Hitzegewitter möglich, vor allem im Westen des Landes. Das waren die Nachrichten in Treffpunkt am Vormittag, gesprochen von Gábor Schultheiss.
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0: Liebe Zuhörer, das 13. Mal fand der Ungarndeutsche Angelwettbewerb seit einigen Jahren Otto Heineck Gedenkangelwettbewerb am 13. Juni in Pogán statt. Gábor Werner ist bereits ein langjähriger Teilnehmer. Mit ihm sprach ich über die diesjährigen Erlebnisse.
1: Die Mannschaft der LDU am Otto Heineck Angelwettbewerb in Pogán, mir gegenüber ein erfahrener Angler und schon des Öfteren auch sehr erfolgreich hier. Aber heute hat es nicht geklappt, gell? Was ist nicht gelungen?
2: Heute hat gar nichts geklappt, kann man sagen, obwohl wir uns gefreut haben, als wir diesem Platz zugeordnet wurden, Platz Nummer 2.
1: Ist es eigentlich ein guter Platz?
2: Ja, eigentlich ein guter Platz. Und wir dachten, dass wir dann dieses Mal erfolgreich sein werden. Aber dann haben wir schon am Anfang gesehen, dass es nicht so leicht wird. Und leider haben die Fische eine andere Meinung gehabt und haben uns im Stich gelassen.
1: Wenn du jetzt daran denkst, was kann das Problem gewesen sein? Liegt es an der Taktik, liegt es an der Technik, liegt es an der Erfahrung, liegt es am Platz oder was meinst du diesbezüglich?
2: Das ist immer schwer zu sagen, weil man denkt, dass man eigentlich alles tut. 3 Personen sind in der Mannschaft. Wir haben eigentlich mehrere Methoden versucht und auch eine breite Palette an Ködern verwendet. Und trotzdem hat es nicht gereicht. Pogán ist ein schwieriger Teich und man muss weit werfen können, weil sehr viele immer in die Mitte angeln wollen und wahrscheinlich sind die Fische das schon gewohnt.
1: Und die haben das schon gelernt.
2: Die haben das schon gelernt, ja.
1: Du bist schon seit langen Jahren Teilnehmer dieses Wettbewerbs. Kennt man sich hier untereinander? Kennt man die anderen Teams? Sind es ungefähr die gleichen Teams oder von den gleichen Ortschaften? Oder was ist deine Erfahrung?
2: Ja, ich denke schon. Also jetzt waren 16 Teams beteiligt. Und wenn ich richtig aufgepasst habe am Anfang, dann war nur ein neues Team dabei. Alle anderen sind schon früher angetreten.
1: Das ist eigentlich ein ungarndeutscher Angelwettbewerb, praktisch der einzige, wenn ich richtig höre, der einzige ungarndeutsche Angelwettbewerb. Tauscht man sich hier auch anderweitig aus? Spricht man auch über andere Sachen, das Ungarndeutschtum betreffend, nicht nur über das Angeln? Oder was ist deine Erfahrung?
2: Ja, ich denke schon. Also auch ein bisschen über ungarndeutsche Musik oder Vereine oder was halt zur Sprache kommt. Also ja.
1: Du hast ja den gewesenen Vorsitzenden der Ungarndeutsche Otto Heineck auch persönlich gekannt. Was denkst du, ist das eine würdige Erinnerung, eine würdige Veranstaltung, ihn zu ehren oder an ihn zu gedenken?
2: Ich denke ja, und ich denke auch, wenn er das selber erleben könnte, würde er dem zustimmen.
1: Wie geht es weiter? Das nächste Jahr steht das Programm schon fest im Kalender?
2: Ja, die haben jetzt noch keinen Termin gesagt, aber ich denke, so erst das zweite Wochenende im Juni wird wahrscheinlich auch dieses Programm veranstaltet.
1: Und die LDU ist mit einer Mannschaft wieder mit dabei?
2: Ich denke, ja.
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0: Die aktuelle Ausgabe der Neuen Zeitung erscheint heute und wir werfen gemeinsam einen Blick hinein.
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0: Liebe Hörerinnen und Hörer, auch in dieser Woche hält die Neue Zeitung, das Ungarndeutsche Wochenblatt, wieder eine Vielzahl spannender Themen bereit. Von geliebten Traditionen über Gemeinschaftserlebnisse bis hin zu aktuellen Debatten und kulturellen Einblicken. Auf der Titelseite geht es diesmal besonders genussvoll zu. Im Mittelpunkt steht ein Festival ungarndeutscher Speisen in Császatét in der Bácska. Mehr als 20 Kochmannschaften aus dem ganzen Land haben dort ihre traditionellen Gerichte präsentiert, darunter Klassiker wie Schlachtbrî, Käsespätzle oder Schmarrn. Doch es ging nicht nur ums Essen, Musik, Tanz und gemeinsames Feiern machten das Festival zu einem Erlebnis, das zeigt, wie lebendig die Kultur der Ungarndeutschen heute ist. Ein weiterer Schwerpunkt der Ausgabe sind Gemeinschaft und Zusammenhalt. Auf Seite 2 lesen wir von einem Ausflug nach Vaslud und Herend. Die Teilnehmer konnten nicht nur ein Heimatmuseum besuchen und mehr über die Vergangenheit erfahren, sondern auch gemeinsam deutsche Volkslieder singen. Ein emotionaler Moment, der die Bedeutung gemeinsamer Wurzeln spürbar machte. In Herend wiederum stand die traditionsreiche Porzellanmanufaktur im Mittelpunkt, die in diesem Jahr ihr 200-jähriges Bestehen feiert. Ein beeindruckendes Beispiel für Handwerkskunst auf höchstem Niveau. Ein Porträt widmet sich in dieser Woche Rita Forischek-Satzker, die für ein jahrzehntelanges Engagement für das Ungarndeutschtum im Komitat Weißenburg ausgezeichnet wurde. Als Lehrerin, Direktorin und aktives Mitglied verschiedener Initiativen hat sie maßgeblich dazu beigetragen, Sprache, Kultur und Traditionen an die nächste Generation weiterzugeben. Die Zeitung greift aber auch kritisch gesellschaftliche Themen auf. Im Thema der Woche geht es um Gefälligkeitsverflechtungen und die Frage, wie solche Strukturen Gemeinschaften beeinflussen können. Ein Kommentar, der zum Nachdenken anregt und Diskussionen eröffnet. Für lesenswerte Geschichten ist ebenfalls gesorgt. In der Rubrik Geschichten finden Sie persönliche Erzählungen aus dem Alltag, ebenso wie Berichte über Veranstaltungen, etwa ein Straßenfest in Uifluch, bei dem Tradition, Handwerk und Gemeinschaft im Mittelpunkt standen. Ein besonderes Highlight ist auch die Kinderbeilage NZ Junior. Hier geht es unter anderem um die Ausstellung im Kindergarten von Wemind, wo Kinder spielerisch an die Kultur und Traditionen der Ungarndeutschen herangeführt werden, ganz nach dem Motto Wurzeln und Flügel. Außerdem gibt es kreative Beiträge, Rätsel und Wettbewerbe, die zeigen, wie lebendig und zukunftsorientiert die Minderheitenkultur auch bei den Jüngsten ist. Im Bereich Bildung lesen wir über das Valeria-Koch-Bildungszentrum in Fünfkirchen. Dort wird Europa im wahrsten Sinne des Wortes zum Klassenzimmer. Schülerinnen und Schüler sammeln internationale Erfahrungen, reisen in verschiedene Länder und lernen andere Kulturen direkt vor Ort kennen. Ein Konzept, das Offenheit und interkulturelles Verständnis fördert. Auch historische Themen kommen nicht zu kurz. Eine Ausstellung in Deutschland widmet sich den Schicksalen der Ungarndeutschen nach der Vertreibung. Briefe und persönliche Dokumente geben einen bewegenden Einblick in das Leben zwischen Verlust und Neubeginn. Ergänzt wird die Ausgabe durch kulturelle Empfehlungen, Ausstellungen, Veranstaltungen sowie kirchliche Nachrichten und Hinweise aus der Gemeinschaft. Also eine rundum vielseitige Lektüre für alle, die sich für das Leben der Ungarndeutschen interessieren. Die Neue Zeitung zeigt auch in dieser Woche, Kultur, Geschichte und Gegenwart gehören zusammen und werden durch engagierte Menschen lebendig gehalten. Wenn Sie neugierig geworden sind, die aktuelle Ausgabe ist ab heute erhältlich, gedruckt oder auch online. Und damit viel Freude beim Lesen oder beim Weiterentdecken der Themen hier bei uns im Programm.
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1: Die Deutsche Bühne Ungarn sucht einen neuen Mitarbeiter für die Stelle einer Regieassistenz bzw. Inspizient ab dem 17.08.2026. Weitere Informationen unter www.dbu.hu. Alte Lieder, junger Schwung, das Album von den drei Dörfler Buam ist jetzt online. Im Rahmen des Projekts Ungarn-Deutsche Musik Online konnten im Jahr 2025 neben den Westprimer Buam auch die drei Dörfler Buam 5 Lieder aufnehmen und online veröffentlichen. Die Lieder selbst finden Sie auf den gängigen Musikplattformen. Mehr Infos über das Projekt erfahren Sie aus dem Bericht auf der Webseite der LDU. Die Doppelausstellung Rätselhafte Umrisse durch einen Spiegel und unser Erbe Fotos und Trachten aus der Sammlung der Familie Lux aus Kalas ist im Haus der Ungarndeutschen in der Lendvai-Straße 22 in Budapest zu sehen. Die Besichtigung beider Ausstellungen ist nach vorheriger Anmeldung unter info@zentrum.hu möglich. Beiträge mit sehr guten Originalfotos in hoher Auflösung über die Tätigkeit der Selbstverwaltungen, Vereine, Bildungsinstitutionen und Kulturgruppen zu Vergangenheit, Gegenwart und Zukunft, Jugendarbeit und kirchlichem Leben der Ungarndeutschen, Geschichten in der Mundart und Hochsprache werden für das Jahrbuch der Ungarndeutschen, den deutschen Kalender 2027, erwartet. Senden Sie bitte den Beitrag per E-Mail im DocX-Format bzw. die Fotos einzeln in JPG-Format an neuezeitung@t-online.hu. Geben Sie bitte im Vermerk der E-Mail DK2027 an. Einsendetermin ist der 3. August 2026. Und die Neue Zeitung erwartet unter dem Titel Mein Lieblingsfest im Jahr auch Beiträge für DK Junior 2027. Weihnachten, Ostern oder Geburtstag, was ist dein Lieblingsfest? Erwartet werden von Kindergartenkindern Zeichnungen und von Grundschulkindern kurze Aufsätze mit einer Zeichnung. Die Beiträge sollten an nzjunior2018@gmail.com zugesendet werden. Einsendeschluss ist der 30. Juni. Die Neue Zeitung freut sich auf viele kreative Beiträge. Die Branauer Musikanten laden herzlich ein. Am Sonntag, den 28. Juni 2026, feiert das Ensemble sein 15-jähriges Bestehen. Und das mit einer festlichen Jubiläumsgala. Beginn ist um 15 Uhr im eigenen Haus und Hof der Branauer Musikanten in Nimesch in der Oraniano Straße 8. Freuen Sie sich auf einen abwechslungsreichen musikalischen Nachmittag voller Tradition, Stimmung und besonderer Momente. Die Veranstalter würden sich sehr freuen, Sie bei diesem besonderen Anlass begrüßen zu dürfen. Kommen Sie vorbei und feiern Sie gemeinsam mit. Am 5. Juli findet in der Gemeinde Waschgut zum 16. Mal die Prozession mit Marienstatuen statt. Am Sonntag nach dem Festtag der Maria-Heimsuchung treffen sich auch in diesem Juli die Marienmädchen oder eben Jungen, Frauen oder Männer in der Volkstracht ihrer Gemeinde und tragen die tragbaren, mit Blumen verzierten Maria-Statuen auf ihren Schultern um die Waschguter Kirche, um der Mutter Gottes Ehre zu erweisen und um ihre Gnade und Hilfe zu erbitten. In diesem Jahr haben sich 11 Gruppen aus Dörfern der Batschka und der Vojvodina für die Messe und Prozession angemeldet. Der Einzug in die Kirche beginnt am 5. Juli um 9 Uhr. Anschließend findet die Messe statt und danach beginnt die Prozession. Die Organisatoren erwarten alle Interessenten recht herzlich. Die Fünfkirchner Deutsche Selbstverwaltung und der Lenau-Verein organisieren auch in diesem Jahr im Juli und August die Platzkonzerte in Fünfkirchen. Das erste Konzert findet am 5. Juli ab 18 Uhr statt. Veranstaltungsort ist der Hof vom Lenau-Haus in Fünfkirchen in der Munkacsi-Straße 8. Für beste Stimmung sorgt als allererstes die Blaskapelle aus Pavac. Alle Musikliebhaber werden herzlich erwartet. In Mohács wird es wieder genussvoll und musikalisch. Vom 17. bis 19. Juli findet das 8. Donauländische Fischfestival statt, bei freiem Eintritt. Freuen Sie sich auf frisch zubereitete Fischspezialitäten wie die berühmte Mohatscher Fischsuppe, gegrillten Zander oder Karpfen. Dazu gibt es ein buntes Kulturprogramm mit Volksmusik, Tanzgruppen und Konzerten. Highlights sind unter anderem der Kochwettbewerb am Samstag, traditionelle Trachtenprogramme und der große Umzug am Sonntag. Auch Kinderprogramme, Handwerksmarkt und Abendkonzerte sorgen für beste Stimmung. 3 Tage Genuss, Kultur und Unterhaltung im Herzen von Mohács. Das detaillierte Programm finden Sie im Facebook. Soweit die Meldungen aus dem ungarndeutschen Bereich am 26. Juni, gesprochen von Gábor Schultheiss.
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Liebe Zuhörer, es ist wieder an der Zeit, mich zu verabschieden. Ich hoffe, dass ich Ihren Freitagvormittag angenehm machen konnte. Merken Sie sich bitte unsere Homepage im Internet www.mediaclick.hu lautet sie. Hier finden Sie auch unsere vergangenen Sendungen. Unsere E-Mail-Adresse ist niemet@radio.hu. Da können Sie uns mit Ihren Angelegenheiten und mit Ihren Wünschen für das Wunschkonzert erreichen. Morgen bin ich mit den wichtigsten Themen der Woche für Sie da. Hören Sie uns auch am Wochenende zu. Wir bedanken uns auch heute für Ihre Aufmerksamkeit. Norbert Out bediente die Technik. Gabor Schulte saß heute am Mikrofon. Och, Geva und Profsen.

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